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1: 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Es sind 3 Stunden nicht dafür geplant, da hat wenigst schweren Donnerwieder, die über der Region erwerken. 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Und auch bei uns kommt es Tränen, damit nämlich sieht Meteopolux ein paar Schauere für aus. Es soll zwischen einem und 2 Liter auf dem Meter Kari fallen. Mit Sonne könnte sich aber auch weisen, ging drauf und geht es auch im Drischen. Mal aber für alle Mal der Mittag kann es weiter rennen, rennen auch am Dienstag und am Mittwoch. Ihr dann Ende von der Woche mit Drischen geht bei Temperaturen, die das Woche maximal Freitag nämlich 20 Grad können erreichen.
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1: 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An dem Schluss hat wieder Prävisionen mitgedeelt von Meteolux, viel Wolken und zum Teil Schauer bis den Abend, das bei Höchstwerten von 20 Grad. 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
1: 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An dem Schluss hat wieder Prävisionen mitgeteilt vom Meteorlux. 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